0: Preis wird. Ja,
1: Preis wird. Kevin, das ist ein Mann gar nicht süß. Au!
0: Ah.